0: Chemikal und wenn der sich mit dir streitet.
1: Normale, normale.